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4: Moja, das geht halt so, naja, ähnlich wie gestern, mal mehr Wolken, dann einfach mal mehr sonnige Momente. 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
4: Um 4 Minuten nach Palwald, Celine, was hörst du noch?
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1: Ungefähr 5 ab 9, dann lass uns nicht gucken. 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
13: Los, kommst du jetzt?
14: Alle da, bis auf Otto.
15: Die Karre ist weg. Natürlich ist die Karre weg, du hast auf dem Behindertenparkplatz geparkt.
16: Aber ein Aufzügler ist dort.
17: Otto? Ich bin Polly. Wir haben dich schon erwartet.
15: Ja, komm, Otto.
17: Das ist Otto. Sagt alle Hallo zu Otto.
18: Hallo!
17: Wer bist du nochmal? Sein Betreuer?
15: Sein Betreuer, ganz genau.
16: Können wir jetzt endlich losfahren?
17: Was sagen wir dem lieben Fahrer?
19: Das ist ein Hurensohn!
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7: 3 Minuten nach Belef. 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
9: Aktuelles von den Straßen scheint hier auf der A1 der Richtung Stadt, ob der Hecht von Wasserbölle, du hast die Rietzspur gesperrt. 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
9: Und du gehst ein bisschen Flashdance-Feeling mit Michael Cimbello.

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6: 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Und Meteo, Sonne und nochmal müde Wolken in der Mitte bei 19 bis 23 Grad. 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
4: Was also um 8 Minuten ob 12 von den Straßen zu melden, da der Streit ist tiefnisch an Rheinland. 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
3: 5 Minuten noch bängen wir uns 2 Pannen auf den Autobahn. 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Nordstrasse A7 Richtung Stadt steht nur im Tunnel Stafelter auf der Pannenspur. 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
17: Halb zwei.
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17: Bleibt noch ein Auto am Pannen, und zwar den auf der A1 Trierer Autobahn Richtung Trier, steht den zwischen dem Tunnel Hohwald und dem Irrgärtchen auf der Pannenspur. 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
13: Ein paar mehr Wolke lo am Nordmitte bleibt aber drischen. 19 bis 23 Grad maximal. Et kilt auf Hünd ob 13 bis 9 Grad. Mal am Donnerstag kriegen wir dann 20 bis 25 Grad maximal. Und auch mal größtenteils drischen. Die Sonne hat aber auch mal nicht hier Probleme.
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13: 4 Minuten auf 2. Mir leid nicht außergewöhnliches 4. 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
5: Wir noch keine Entwarnung von dem Accident mit zwei Autos auf der National 12 zwischen Buhr und Tinten. 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
1: Los, dann soll er es darüber bringen, von denen pur Wolken du bleibst drischen haut, 19 bis 23 Grad gehen maximal. An der nächsten Nacht gilt es bis nur, ob 13 bis 9 Grad, mal dann noch größtenteils drischen, sondern hat aber auch mal nehmen zeitweise eine Chance bei 20 bis 25 Grad maximal um Donnerstag.
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1: 3 Minuten ab 3, wir haben noch keine Entfernung von dem Accident mit zwei Autos zwischen Bur und Tönten. Für den Rest ruldet. Soll dich etwas abfallen? Meldet gerne ran über WhatsApp 621-306-305.
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3: Am 2 Minuten ist es halb vier.
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3: Eine Verhandlung vom Accident Burtenten, den es geräumt. Man hat immer noch den Kamion en Panne, den eng Spur blockiert, auf der Lonkischer Straße zu Rodange.
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1: Ja, Sonnenhummer, auch mal hast du kompakt Wolken bei 19 bis 23 Grad. An der nächsten Nacht geht es mit mehrmal Männerwolke für rund. Die Kildover bei 13 bis 9 Grad. Nur mix aus Wolken, hast du ein bisschen Sonne. Der Schauerrisk, den ist ganz gering. Meistens bleibt es drischen. 20 bis 24 Grad Creme. Mal am Donnerstag.
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1: 4 Minuten ob 4, den Lexus mit dabei. 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
6: Ja, Berufstrafik an zur Panne, ein Auto an Panne, R13 Richtung Peiting an der Abfahrt, der für den Gaderscheier, an der Kamion Panne, an der Longyearstrasse zu Rodon, steht blockiert durch eine Spur. Berufstrafik gut angefangen, geht gewinnt lösen, auf Plätzeweise aus der Stadt Richtung Grenzen am meisten, so wie wir das kennen, ob der Dittlinger Autobahn ein bisschen löst, von der Erdeberg im Unten bis auf die Grenze.
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9: Am ersten Traffic weiterhin auf der A3 geht es gewinnt los, lohnt nicht mehr wie sonst vom Gaspischer Kreuzchen an Richtung Französische Grenze, knurrt auch mehr, auch die kennen wir. Auf der A13 an Richtung Peiting, das ist man der Bief auch durch ein bisschen Geduld gefroht. Sonst bleibt der Appell von dem Chantimobil, die in diesem Moment in der W am Echangeur Esch-Lalling-Munkler, also auf der Escher Autobahn. Das Brettel vom Munkler auf der Feier an Richtung Stadt, die ist im Moment kurz zu, an der Nudel, wenn sie da fertig sind, da geht Brettel auf der Feier vom Munkler auf der Feier Richtung Remmerich gesperrt, also die Brettel dann im Moment mal evitieren. 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
5: Ja, du baust den Plätzweißen Sonne um ein Kompaktwolken, die sich dabei gesellen bei 19 bis 23 Grad. An der nächsten Nacht geht es mit mal mehr mal Männerwolken 400 Kilt auf, dadurch bei 13 bis 9 Grad. Mit einem Mix aus Wolken heuern du ein bisschen Sonne, das Schauerrisiko den ist gering. Meistens bleibt es zwischen 20 bis 24 Grad. 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
7: 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Da 3 geht platzweise relativ los, so ab der Erdebergchen. Da war es kräftig ein Zeitfluss dabei, bis auf Grenze, Taschenautobahn. Am Anfang du auch stark belastet, der Zessingenkreis bis Leidling, war da ein bisschen Geduld und dann knurrt auch noch immer auf der A13 Richtung Peiting 400 Biff. 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
7: 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Hallo, ich bin ein relativ freundlicher Tag heute.
6: Ja, freundlich geht durch 400 Ballfall mal zwischen 19 bis 23 Grad. Das sind Temperaturen aktuell. An der nächsten Nacht geht es mal mehr mal Männerwolke 400 Kilo, bei 13 bis 9 Grad. Mal mix aus Wolken, heint du ein bisschen Sonne. Den Schauerrisiko, den ist gering. Meistens bleibt es zwischen 20 bis 24 Grad. Das sind Temperaturen mal.
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0: 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Nur dann ein Mix aus Sonne und Wolken. Die Sonne wird aber nicht so viel präsent sein. Das Schauerrisiko, den als gering meistens bleibt, zwischen 20 bis 24 Grad.
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0: Alex, wir haben ein paar Accidenten, die noch aktuell sind.
7: Ja, Accident haben wir an der Avenue de la Gare zu Volz gemeldet. Von der Polizei ein Accident mit zwei Autos und einer Spur als blockiert. Da kommen wir auch für eine Minute neu dabei ein Accident an der Route Bettenburg auf der Kloster. Das ist nicht weit weg vom CK Sportcenter. Auto gegen die Velo. Die Straße ist auch zum Teil blockiert auf der Kloster. Dann ganz gut aufpassen, A7, ein Auto am Pan, zugesehen auf der Nordstraße, A7 an Richtung Stadt, am Tunnel Goslar-Birch. Das Auto steht auf der Ritzerspur, die Ritzspur ist natürlich vom Sitterei gesperrt, gehen halte ich da, wenn ich gibt, und Beschilderung vom Tunnel.
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9: 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Wieder noch, es bleibt drüschen, dafür aber relativ kiel an der Nürsch bei 13 bis 9 Grad. 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Freude ist mehr Sonne und auch mehr warm bei 24 bis 29 Grad.
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0: Ja, da bleibt eine Info von der Polizei, und zwar ein Auto und Pan, die steht nach der Nordstrasse A7 an Richtung Stadt am Tunnel Grössler Birch auf der Rätser Spur. 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
1: 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Weder noch, es bleibt drüschen, dafür aber relativ kühl an der Nacht bei 13 bis 9 Grad. 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Eine Freude ist mehr Sonne und auch mehr warm bei 24 bis 29 Grad.
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4: 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Weder noch, es bleibt drischen, dafür aber relativ kühl und dann bei 13 bis 9 Grad. Wird jetzt die Sonne schwer, reden es aber weiter keiner Aussicht. Es geht zwischen 20 und 25 Grad am Dach. Freude ist mehr Sonne und auch mehr warm bei 24 bis 29 Grad.

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4: 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Weder noch, es bleibt drüschen, dafür aber relativ kühl an der Nacht bei 13 bis 9 Grad. Wird jetzt die Sonne schwer, rennen es aber weiter keiner Aussicht. Es geht zwischen 20 und 25 Grad am Dach. Eine Freude ist mehr Sonne und auch mehr warm bei 24 bis 29 Grad.
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